0: Ophelia, bist du immer noch traurig? Sag, was hast du?
1: Ich hab keinen Ausweg. Mama, Micha und Sohn sind heute zur Brautschau hierher unterwegs. Vielleicht im Dorf schon.
0: Und du, wie stehst du dazu?
1: Wie ich dazu stehe? Wie kannst du mich noch danach fragen?

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Ihr kennt ihn nicht,

0: Tobias und mich erkenne ich von Kind an. Doch die Söhne, Jenik aus der ersten Ehe, Waschek aus der zweiten, blieben leider beide mir bis heute unbekannt. Das ist richtig. Doch vor einigen Jahren habt ihr ihm versprochen, und das vor mehreren Zeugen, eure Tochter seinen Sohn zu Frau zu geben.
1: Und Sie, für welchen der beiden Söhne werben Sie? Ha,
0: wie, für welchen? Es gibt ja nur einen, und der heißt Waschek. Denn der andere ist ein bunter Hund und ein Taugenichts. Niemand weiß, wo steckt. Und was ist mit diesem Waschek? Warum habt ihr ihn nicht gleich mitgebracht?

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0: darauf kommt es jetzt gar nicht an, ob er dich aufgibt oder nicht. Ich hab mich verzeugen, Tobias, ich hab Pflichten.
1: Jawohl.
2: Aber Mann, was redest du? Welche Verpflichtung denn?
0: Schaut mal her, hier schwarz auf weiß. Verzeugen unterschrieben von Micha und von Kroschina.

0: Licht, das selbst so Maschenka anhält.
1: Ja, natürlich. Ach, ihm fehlt halt die Übung, mit jungen Frauen zu sprechen, da er

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0: sie euch denn? Und ihr sie?
1: Nein, nein, nein, nein, nein, doch, doch, sie weiß.

0: sage Masenka heut wohl.
1: Nein, das geht nicht. Daran wird mein Herz zerbrechen.
0: Das ist alles nicht so wichtig.

0: Wie leistet Verzicht auf Mafinka? Dafür werde ich bezahlen. Also, da hast du die Hand drauf. 100 Gulden ab und du trittst sie ab.
1: Nur 100 Gulden! So ein kleines Jüngchen für so große Liebe. Dafür verkaufe ich sie nicht.
0: Also dann das Doppelte.
1: Immer noch zu wenig.
0: Also 300. Das mach ich nur deshalb, dass die Sache einfach zum Ende kommt. Wenn du jetzt noch nicht nachgibst, setz ich alle Hebel in Bewegung. Dann ja, komm ich fest.

0: Seit mir grad noch, hab ich von meiner Frau mehr als genug.
1: Was?
0: Nein, mein Freund, ich werbe nicht für mich, sondern nur für den

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hier mit seinem hochlöblichen Publikum kundgetan, dass hier bei dem heutigen Dorffest eine bisher noch nie dagewesene fantastische Komödie zur Aufführung kommt. Auf dem Pferde, auf der Erde, auf dem Sein. Wo vor allem Fräulein Esmeralda Salamanca unerhörte und dabei äußerst riskante Sprünge bietet, dazu ein wirklich echter Otahana von der Insel Otahidi, 50.000 Meilen von hier entfernt, er verschluckt vor ihnen ganze Fässer, Messer mitsamt den Gaben, darauf folgt die allergroßartigste Sensation. Ein amerikanischer Bär wird kommen. Er wird sich dem hochverehrten Publikum mit ganz besonderen Fertigkeiten produzieren und tanzt mit dem Fräulein Esmeralda einen französischen Tanz, der dort heißt Kaka. Dazu laden wir nun das sehr geehrte Publikum. Achtungsvoll und sehr ehrerbietig ein. Doch eine Probe bieten wir den verehrten Gästen sofort.

0: Ja, das wird reizend. Was die süße Spanierin für hübsche Beinchen hat.
1: Und kommt er heute Abend auch zu uns?
0: Ja, doch möcht euch gerne aus dem Seil tanzen sehen.
2: Oh, Herr Prinzipal, es ist

0: kann nicht einmal mehr auf seinen Beinen stehen. Ganz unwahr, dass er heute Abend die Bären spielt.
1: Was denn? Was denn? Die große Sensation! Und unser Bär spielt nicht mit! Der berühmte Coco findet halt nicht statt! Nein, nein, nein! Das geht so nicht, das kann nicht sein!
2: Irgendein anderer muss einspringen! Das ist vielleicht ein Bursche hier aus dem Dorf!
0: Er wird es ausplaudern. Und wir sind dann die Blamierten. Und woher ihn jetzt nehmen? Er muss groß gewachsen sein, damit er das Bärenfell auch gut füllen kann. Und dann strömt das Volk schon herbei. Um noch lang herumzusuchen bleibt uns jetzt keine Zeit.
1: Ach, zum Teufel, Gessmerweiger! Ach, wie dich versteht zu leben, nie wäre was für mich. Das wäre herrlich, und staunen würde wir das ganze Dorf.
3: Freut mir gut, es wird euch, ach,
1: mein. Wie wirklich, wo wollen Sie mich?
0: Da passt
1: mir
0: ganz genau unser Pferd, so als ob er
1: dich
0: geboren
1: wäre. Yes! Ihr geht und bucht geschwind die Vorstellung aus. Ich übernehme hier das Kerl.

herrlich. Es wird euch bei uns sehr gut gefallen. 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

0: hier auf Lateinisch sagen.
1: Ah.
0: Alle Menschen spielen noch rund.

0: Ihr seid nicht gebunden, macht nur eine Probe. Ja, nur eine.
1: Ja, nur heute.
2: Ja, noch heute, ja, noch heute. 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
1: Was soll ich tun?
2: Kaka!
1: Kaka, kaka! Was ist das?

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0: bleiben und schon ist alles in Ordnung.
1: Unterschreiben soll ich was?
0: Das Wort kann sie noch nicht so klar wissen.

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lieber Micha, jetzt erkennt ihr wohl selber, das mit dem Fach ist schwierig. Er taugt noch nicht zur Heirat.